ganzen Vormittag persönlich. Daniel Peters ist heute in Mecklenburg-Vorpommern geblieben, weil er dort die Landtagsfraktion zusammengerufen hat, die sich jetzt auflösen wird. Er kümmert sich nicht nur um die... Okay, gibt es da irgendwo ein Problem mit dem Ton? Ja, gibt es ein Problem? Okay, können wir das mal versuchen zu lösen? Das liegt nicht in meiner Hand. Also ich versuche dann etwas lauter zu sprechen. Vielleicht ist es dann für Sie besser. Also noch einmal, Daniel Peters kann heute an der Pressekonferenz und auch heute Morgen an der Präsidiumssitzung und der Bundesvorstandssitzung nicht teilnehmen, weil er sich hier um die Landtagsfraktion kümmert und weil er auch haben Sie keinen Platz gefunden. Weil Sie verdecken vielen anderen den Blick. Wenn Sie so freundlich sind, könnten Sie sich irgendwo hinsetzen oder sonst auf die Seite stellen. Vielen Dank. Noch einmal, ein dritter Anlauf. Also Daniel Peters wird heute in schwierigen Lagen, um sich auch um die Mitarbeiterinnen und Mitarbeiter der Landtagsfraktion dort zu kümmern. Umso mehr freue ich mich darüber, dass Stefan Evers heute da ist. Meine Damen und Herren, diese Wahl ist eine tiefe Zäsur. Es ist ein für die CDU in Deutschland dramatisches, einmaliges Ergebnis, dass wir die 5-Prozent-Hürde nicht überwinden konnten und dass eine ganze Landtagsfraktion aus dem Landtag heraus fällt. Das ist ein schwerer Schlag und das wird auch für uns lange nachhallen. Wir werden uns über diese Konsequenzen noch lange zu unterhalten haben. Das Ergebnis ist auch dem Umstand zu verdanken, dass es eine intensive Zuspitzung

gegeben hat zwischen SPD und AfD. Dazwischen ist die CDU in Mecklenburg-Vorpommern zerrieben worden. Es hat an ganzen 1000 Stimmen gefehlt, um den Wiedereinzug in den Landtag. Hier in Berlin hat Stefan Evers hingegen unter schwierigsten Bedingungen die Verantwortung als Spitzenkandidat übernommen und ein vor diesem Hintergrund immer noch beachtliches Wahlergebnis erzielt, obwohl auch wir hier in Berlin unter unseren Erwartungen und auch unter unseren Möglichkeiten zurückgeblieben sind. Es ist nun an der SPD und an den Grünen zu entscheiden, in welche Richtung sie gehen wollen. Eine rechnerische Mehrheit gibt es für beides, für eine linke Mehrheit aus Linkspartei, Grünen und SPD und für eine Mehrheit unter der Führung der CDU mit den Grünen und der SPD zusammen. Dazu wird Stefan Evers gleich auch noch etwas sagen. Ich weiß, dass bei diesen Landtagswahlen, sowohl vor 2 Wochen in Sachsen-Anhalt, auch bei diesen Landtagswahlen am gestrigen Tag, die Bundespolitik eine große Rolle gespielt hat, auch meine Person. Die Wahlergebnisse und die Gründe für diese Wahlergebnisse reichen aber weit über meine Person hinaus. Wir erleben eine tiefgreifende Veränderung des politischen Parteiensystems in Deutschland sowie auch in vielen anderen Ländern der Welt. Bei den gestrigen Wahlen hier in Berlin zum Beispiel wurden mit mehr als 40% Kräfte gewählt, die destruktiv sind, die unser politisches, parlamentarisches System infrage stellen und die mit radikalen und einfachen Lösungen versuchen, die Menschen zu begeistern. Was folgt nun daraus? Nun, es ist ganz offensichtlich, dass dieses Wahlergebnis für uns aufgearbeitet werden muss. Was machen wir aus diesem Wahlergebnis? Was heißt das für den Kurs der CDU und für den Kurs der Bundesregierung? Wir wissen, vor uns liegt jetzt eine sehr große Kraftanstrengung. Wir wissen, Bund und Länder müssen zusammenstehen und ihre Kräfte bündeln. Wir müssen und wir werden auch zu einem neuen Miteinander finden und dazu auch sehr kurzfristig die Gespräche mit den Ministerpräsidenten über den Kurs und den Prozess der kommenden Wochen führen. Wir werden uns sehr kurzfristig auch noch einmal zusammenfinden in den nächsten Tagen, um genau darüber zu beraten. Wir wollen auch den Reformprozess selbst voranbringen, aber wir wissen, dass wir den Menschen auch Antworten auf ihre Sorgen, auf ihre Ängste schuldig sind. Viele Menschen machen sich Sorgen um den Arbeitsplatz, machen sich Sorgen um die Familien, machen sich Sorgen um ihre Alterseinkommen, machen sich Sorgen um die Gesundheitsversorgung. Es ist die historische Aufgabe der Koalition hier in Berlin und der politischen Mitte insgesamt, unser Land mit allen diesen Fragen fit zu machen für die nächsten Jahre. Das muss gehen, und zwar mit den Regeln, die wir uns als demokratische Ordnung gegeben haben. Die Extremisten suggerieren, dass es einfache Lösungen gibt, aber jeder, der einmal regiert hat, weiß, es gibt keine einfachen Lösungen. Es ist richtig, dass die Wahlergebnisse nichts ändern an den Problemen unseres Landes, die wir lösen müssen. Wir sehen gleichzeitig, dass unser politisches Tempo und der Zwang auch zu Kompromissen in der Bevölkerung Sorgen auslösen, ja teilweise offenen Widerstand. Deswegen wollen wir klar machen und müssen wir auch klar machen, wie wichtig Stabilität und ein klarer Kurs sind. Das habe ich gestern Abend in meinem Statement auch versucht deutlich zu machen. Gleichwohl, auch das reicht nicht aus. Für die Partei, für die CDU stellen sich jetzt grundsätzliche und auch sehr langfristige Fragen. Wir haben deshalb genau dies im Präsidium verabredet, dass wir darüber sprechen, dass wir darüber intensiv beraten, wo wir stehen, wo wir hinwollen und wo wir nicht bleiben können, so wie wir heute aufgestellt sind. Wir werden über die Arbeit und die Struktur der Partei sprechen, über unser Programm und über das Profil der CDU. Wir haben, um es offen zu sagen, auf zu viele Fragen keine zufriedenstellenden Antworten mehr. Und das werden wir und das müssen wir ändern. Ich bin dankbar, dass wir von den Sozialdemokraten heute Morgen hören, dass sie an der Koalition in Berlin festhalten wollen. Das gilt auch für uns. Das gilt auch für mich. Wir sind gemeinsam entschlossen, den historischen Aufgaben, denen sich unser Land gegenüber sieht, gerecht zu werden. Es geht nicht um weniger und um mehr als um die demokratische Zukunft unseres Landes. Und ich will das vielleicht aus der Sicht der CDU noch hinzufügen. Wir sind seit 8 Jahrzehnten ein Land in der festen Einordnung in ein westliches Bündnis. Das ist keine geografische Bezeichnung, sondern eine normative. Wir haben in Deutschland mit Konrad Adenauer den Nationalismus hinter uns gelassen.